Wenn Sie gesehen wurden oder Sie haben vielleicht eine Frage über das Programm oder vielleicht über das Heil in Christus, wo Sie kennen die Überzeugung haben, dass Ihre Sinnenschuld vergibt ist und dass Sie wollen für alle Ewigkeit im Himmel sein, wir würden hier in Jut mithalten, aufgrund von Gottes Wort. Römer 10, Vers 13 sagt, wer immer den Herrn in seinen Namen anruft, wird selig worden. Bitte schrift nur den selben Radiosender, wo ihr noch horchen.

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Von dir, liebe Tanja, werde ich den besten Mäuer Eva lesen, in Sprüche, Kapitel 31. Eine tüchtige Früh, es wird eine kostbare Perle, die eine finden kann. 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Soll steht tidig ab, wann es noch dunkel ist. 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Sie packt ihre Abgaben energisch an und sie hat nicht Angst von schweren Arbeiten. Sie meint, dass ihre Mäh irgendwas einbringt. Du wirst in Arbeit sein, auch so abends, wenn der Lohn schienen wird. Bad lot in der Nacht. In jeder freie Minute nimmt sie

Wird später roter Hund. 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
0: 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Und wenn ihr uns auch an den Tisch hättet wollt, dort könnt ihr ganz leicht über WhatsApp machen. Die Nummer dafür ist plus 49, das ist der Fairwolf für Deutschland, und dann 5231 500 5988. Der Kontakt über Telegram ist Segenswelle. 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

0: De klok is 9.
1: 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Und wenn wir alle sind voll sein, dann ist das wichtig, dass wir uns durch eure Gedanken merken. So, mir hat hier einmal zum Anfang einen Text zu lesen in Hebräer 12, von Vers 12, 17 durch. Er sagt dort, darum richtet wieder auf die schlaff gewordene Hände und die erlahmten Knien und macht gerade Bahnen für eure Füßen, damit das Lahme nicht vom Weg abkommt, sondern vielmehr geheilt wird. Jaget nach dem Frieden mit jeder Mann und der Heiligung, ohne die niemand dem Herrn segnen wird. Und achtet darauf, dass nicht jemand der Gnade Gottes versäumt und dass nicht etwas eine bittere Wurzel aufwuchst und Unheil anrichtet und viele durch diese befleckt werden. Dass nicht jemand ein unzüchtiger oder ein gottloser Mensch sei, wie also, der um eine Speise willen sein Erstgeburtsreich verkaufte. Denn ihr wisset, dass er nachher verworfen wurde, als er den Segen erben wollte. Denn obgleich er ihn unter Tränen suchte, fand er keinen Raum zur Buße. Also hier haben wir einen Text, der warnt an für ein gefleidet, heiliges Leben. Er sagt, einmal sehen wir hier, hef war er geschlobt geworden, häng ab. Das meint so viel, sind mutig gewasst, verweich, irgendwo schlobt geworden. Nur was gesagt, nicht dort war er, anfangen, stolz geworden. Knie abrechte, und so weiter. Der sagt jetzt hier an, dass wir nicht nur hier, nicht mutlos waren, sondern dass wir am Glauben an sein Leben fliehen. Auch wenn wir Tide durchgehen, wo das nicht so ganz alles schön ist, aber doch nicht abgeben. Und dann wird uns hier abhandgewiesen und auch gesagt, jagt den Frieden mit jeder Mann noch und der Heiligung, ohne die niemand dem Herrn segnen wird. Also wie wollen diese Heiligung von der an drei Punkte sein? Wer ist heilig in Gott seine Ehe? In der Heiligkeit und praktischen Wandel in die vollkommene Heiligkeit Gottes. Also diese drei Punkte, weil wir finden auch, auf Bibels Grund besäunen wird es, wer ein Heiliger ist. Und hier wird uns gesagt, ohne die Heiligung wird niemand dem Herrn segnen. Also wer keine Heiligung hat, wer am Fleisch lebt, wer noch so lebt, als er aus Fleisch geboren ist und aus ihnen Welle lebt, das ist nicht ein heiliger Mensch. Aber wir können nicht dann heilig werden. Sondern das ist wichtig, dass wir uns hier über Gedanken merken. Dann das andere ist, ein heilig gewordener Mensch nicht glückhaltig wird in seinem Leben. Und auf einmal anfängt auch so zu tun, als also dein. Also wie ein Mann, der sein Erstgeburtsreich verkauft für eine Suppe. Wie ein Mann, weiß nicht, sonst die Geschichte aller bekannt sind von Old Testament. Wenn du weißt, wenn du eine Familie, der älteste Sohn, wo du geboren dein, der hat ein Erstgeburtsreich. Also der Arf, das halbe Wirtschaftliche von der Ältere, wenn der Ältere war, starbe, dass wir den Ältesten sehen, eine Familie sind. So, dass wir sind Erstgeburtsreich. Also, er nu, Jakob, und also, wir ein Porche, aber, also, wir Eier gekommen aus Jakob. So, nu hat er das Recht, das erste Geburtsreich zu kriegen. Und irgendwann war am Anfang der Hunger, und Jakob, wie er mit seinem Hänger lässt, ja, der hat eine schöne Suppe gekriegt, und dann sagt er, wenn du mir das Erstgeburtsreich gibst, gebe ich dir eine Suppe. So schachert er los. So hat er sein Erstgeburtsreich vertuscht für eine Suppe. Und ich sage, Fürken, wie viel Christen denn das von der Kreuz so? 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So, en, du weinest das wichtig, dass wir hier über nur denken und checken seine, was ist eine Heiligkeit. So, einmal, wenn wir hier checken, deine Heiligkeit in den Augen Gottes. Also, wer ist an Gott seine Augen ein heiliger Mensch? 2. Korinther 6, Vers 17. 2. Korinther Kapitel 6, Vers 17. Ihr sagt, es ist das. Darum geht aus ihrer Mitte und sondert euch ab, spricht der Herr, und redet nichts Unreines an. Und ich will euch aufnehmen, und ihr sollt mein Vater sein, und ihr sollt mir Söhne und Töchter sein, spricht der Herr, der allmächtige Gott. Also hier so, ich habe Söhne, was uns angesprochen, das gibt ein Aufsondern von ein altes Leben abhören, ein neues Leben anfangen, sagt das hier. In einem Psalm 1 wird uns gesagt, nicht in den Ruht von gottlosen Menschen zu leben. Also, Rüttgegone, in ein altes Sinteljet Leben. Also, das hier wie der Jesus Christus in unserem Leben tun. Also, wie in uns selbst, in der fleischlichen Natur, in von du, in selbst, wie keine heilige Menschen. Wir können bloß heilig sein, durch die Genut Gottes, der ich dem, dass wir uns sind jetzt leben, nur Jesus bringen, und dass er uns dort leben, was dem und ein neues Leben schenkt. Also durch Jesus Christus kann Gott uns heilig sein. Anders kann er dort nicht. Und das ist wichtig, dass wir dort verstehen. Und dann in 1. Korinther Kapitel 6, Vers 11, da sagt er, und solche sind etliche von euch gewesen, von euch gewesen. Aber ihr seid abgewaschen, ihr seid geheiligt, ihr seid gerechtfertigt worden in den Namen des Herrn Jesus und in dem Geist unseres Gottes. So, nun lesen wir hier in 1. Korinther 6, Vers 11, da sage ich dazu steht, wie sind Menschen gewasst, die nicht heilig wären? Diese, und diese Korinther wurde geschrieben. Sie wären nicht gewasst, aber nun ja, nun ist es passiert. Sie sind aufgewaschen worden, geheiligt, gerechtfertigt vor dich worden, in den Namen von dem Herrn Jesus Christus. Du ist es passiert. Der ist dort, ist dort geworden, dort das Volk, ihr ist nicht ein heiliges Volk wie in New York. Der ist Jesus Christus. Und dann sage ich das in Vers 13, Hebräer 13, Vers 12, darum hat auch Jesus, um das Volk durch sein eigenes Blut zur Heiligung außerhalb des Todes gelitten. So, Jesus hat für dort gelitten. Er hat dafür gelitten, damit dort wie kennen ein heiliges Volk war, wo wir nicht gewasst sind. So, nun von dir, wenn wir an Jesus Christus nur Gott kommen, dann sind er uns voll heilig. Dann sind er uns als heilige Menschen. Wegens Jesus das gedreht hat. Der hat diese Sache für uns getan. Du weinst das nicht so, sondern Mählichkeit gegeben hat. So, und wer nicht durch Jesus Christus, heißt, sag ich, aus der Tür kommt, in einem Futter kommen, bitte durch mich, sag ich dann in Johannes, Evangelium. Und so, wenn wir durch Jesus Christus in einem Futter kommen, dann sieht Gott, der himmlische Futter, Jesus Christus in die Gerechtigkeit. Der sieht er über uns. Und dann sieht er uns heilig. So, und dadurch können wir heilige Menschen sein. Obwohl wir auch noch körperlich leben. So, und dann ist wichtig, dort wir unseren Wandel betrachten. Unseren, der Heiligkeit und den praktischen Wandel. Dort passiert das Fjacken, dort hat meist Gurchmeier zu sein, als wer wir sind. Da sage ich dort in 2. Korinther 7, Vers 1, da sage ich dort, weil wir nun diese Verheißung habt, Geliebten, so wollen wir uns reinigen von aller Befleckungen des Fleisches und des Geistes zur Vollkommenung der Heiligkeit in Gottes Furcht. Also hier, was an der Korinther geschrieben, wenn wir diese Verheißung haben, wenn wir das verreicht haben, dann ist das wichtig, dass uns Leben durch geprüft wird. Wir handeln euch, wir sehen euch als Mensch, wir sehen euch aus, wenn wir wer antast, wo du euch zu den Wahrer stand. Und das ganze Leben, das wir betrachten, checken seine Wissen, dass dann aus, wenn das mal ein bisschen drauf ankommt, und kommen dort. Versicherungen durch sind, merke ich kurz mit, oder Leistung war er stand, oder wie seht ihr du üt? So, in hier, Paulus sagt, in der Korinther sagt, dann, nu wel waren sie reingefahren dort. So, das ist ein Leben, wat je vlees maakt, dat we niet gelijkaardig en leichtzinnig door ben leven. En in Römer kapitel 8 vers 4, du wordt ons gezegd, damit die vom Gesetz geforderte Gerechtigkeit in uns erfüllt würde, die wir nicht gemäß dem Fleisch wandeln, sondern gemäß dem Geist. So, wie soll uns nicht mehr von uns Fleisch führen, Leute, sondern von dem Geist. Dem Geist, den Gott uns gebe, der Jesus Christus ist, der in Johannes 14, 26 sagt, der ist uns Lehrer, der ist uns Lehrer, der uns erinnere und uns wiese, was Gott sein Wille ist. So, nun sagt das hier in Römer Kapitel 8, Vers 4, der wie nicht mehr an dem Fleisch leben, sondern nur dem Geist. Also der Geist, der an uns ist, nur den soll wir gehorchen, nicht mehr ab dort, wo uns Fleisch drüber wird, sondern wo der Geist Gottes uns drüber wird. So in den Galaterbrief, du sagst uns eine Bibelfars, ich hatte hier nicht durchgeschrieben, aber du sagst uns eine Bibelfars, wandelt im Geist, so werdet ihr die Lüste des Fleisches nicht vollbringen. So, wenn wir auf den Geist achten, ab den horchen, dann hat das Fleisch kein Raum. Also dann kann das gar nicht. Und das macht wir uns anstreben. Das ist dort, was wir lernen sollen und verstehen sollen, wenn uns irgendwas fordert oder irgendwas trifft. Dann macht wir erst seine, aber nur denken, von wo kommt das drauf? Wer ist du der Hänger? Und in 1. Petrus Kapitel 1 sagt, hier sagt dann, dort steht geschrieben, die Geselle heilig sein. Denn ich bin heilig. Also ans Leben soll sich immer doller durch eine Utrechten, immer mehr durch eine Hand kommen, dort wie so handeln und so wandeln, so wie Jesus Christus ab diese Erde gewandelt hat. Dort sollen wir uns den Vorbild merken. Jesus Christus ab diese Erde, das er gelebt hat, und das haben wir uns ein Testament so viel nur lesen. Checke seine, was hat er gearbeitet? Was hat er getan? Das ist das Allerwichtigste gewesen. Gott seine Wahrheit, Gott seinen Wille soll ab diese Erde bekannt gemerkt worden. Und dafür hat er sein Leben angesagt und hat dort unsere Sünder getan, der am Haste und der am hier nicht wollen. Also dort soll uns immer wahre, die dort Vorbild sind, dort wir uns rechte werden. So, in 1. 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So, hier so, wird uns gesagt, dass uns, wie sind die losgekauft worden? Dass es auf Jesus das Leben gekostet, sein Blut auf das gekostet, uns friedlich haben. Nie hier gehe ich mehr wie uns selbst, sondern der Geist Gottes, der an uns wohnt, den die hat der Reich, den die hat der Autorität für unser Leben. Damit, dass wir ab am Horchen und vor am Leben. 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Sehst du mit unserem ganzen Wandel, wo wir uns abstellen, wo wir uns benehmen, wo wir uns antreten, wo wir uns verholen mit Eten, danken wir für das Eten, oder was ist es mit dort Ganze? Das ist wichtig, dass wir uns hier anchecken. 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Damit, dass wir an unserem Leben Gott verherrlichen. 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Gebt auch nicht eure Glieder der Sünde hin, als Werkzeuge der Ungerechtigkeit, sondern gebt euch selbst Gott hin als solche, die lebendig geworden sind aus dem Toten und euer Glieder Gott als Werkzeugen der Gerechtigkeit. 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Was kann das sein? Und ich muss bis einmal drei Dinge in mein altes Leben nehmen. Gott hat meine Sprache auch verändert. Das hat für dich dort, wo ich geredet habe, wo ich wiedergebracht habe. Mit Fliegen, mit Fluchen, glückaltig reden über andere Menschen. Und nur auf einmal sorgfältig versichert, Sinne wird zu sein, was nicht andere verletzen würden. 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Und dann sagte er, das hat sich mir also gehört. 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So, ich denke so, uns reden, wo wir zu Menschen reden, mit Wort wir reden, das kann heilig und unheilig sein. Und das kann so sein, dass wir erbühlich reden und dolbrechend reden. 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Das tue ich einfach nicht schon dran. Und wenn du nicht so geworden bist, dann werden wir das nicht für jeden, wer das getan hat. Das ist Jesus Christus, der einem dort Leben verändert hat. Und der hat das getan. Und durch wen ist das gut, dass wir noch ankommen mit uns Leben, dass wir verändert wurden. Wenn es in Jakobus Kapitel 3, Vers 10 auf, durch 12 sagt, dass aus ein und denselben Mund ihr jetzt loben und fluchen hervor, das soll nicht so sein, meine Brüder. Sprudelt aus einer Quelle, aus derselben Öffnung Süßes und Bitteres hervor, kann auch meine Brüder einen Feigenbaum Oliven tragen oder ein Weinstock Feigen, so kann es auch die Quelle nicht salziges und süßes Wasser geben. Also wir können nicht zu gleicher Zeit Gott loben und zu gleicher Zeit fluchen. 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Also in Lukas Kapitel 21, Vers 34, da sage ich, dass es dit, habt Acht auf euch selbst, dass euer Herz nicht beschweren wird durch Rauschen und Trunkenheit und Sorgen des Lebens. Und jener Tag unversehens über euch kommen. 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Hier geht es um die fleischliche Worte. Also, die Bibel redet einfach ein bisschen an, dass wir vernünftig damit umgehen. 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Also, dass wir heilig mit der Sache auch umgehen. 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Und das andere ist, an den praktischen Lebenswandel in der Sexualität, an diesem Bereich, ist auch wichtig, dass wir durch auch einen heiligen Wandel führen. 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Desgleichen, der Mann ist seines Leibes nicht mächtig. Also, Gott hat den Menschen verschieden gemerkt. Eins, wo der Mann hat, wo der Früh nicht hat, und so geht es wieder. So, hier an ist auch wichtig, dass dort auch geflecht wird. Und hier ist gerade der Punkt, wo Satan versiegt, alle Menschen das Leben zu verdorben. Euer befriedet sind, dann macht er diese Dichtung bringen aus Akon, und wenn sie befriedet sind, sie dich, so wie in neues Akon. So, das ist unheilig. Also hier ist wichtig, dass man hier auch klare Grenzen hat, was wo man kämpft und was wo man nicht kämpft. Wenn es an Kalasa Kapitel 3 verschrieft, dann sagt er, zertäutet nun eure Glieder, die auf Erden sind. Hurerei, Unreinheit, schändliche Brunst, Beuselus und jetzt, welchen die Abgärterei? Welches ist Abgärterei? Also diese Sache, wenn die passiert, dort ist Aufgärterie. 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Und wenn der nicht stinke, dann ist das ein Beweis dafür, dass du lebst nach Wort fang. Also, dann heißt hier, gut wird uns hier gesagt, dass wir das töten sollen. Und du, es sind ganz klare Grenzebeine, die dürfen nicht an uns wirken. Und auch in 1. 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Nicht mit Leidenschaft, Begierden, wie die Heiden, die Gott nicht kennen. 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Und jetzt haben wir ganz verschiedenste, die Kleider sah ja ans Wort. 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Also, die Bibel redet von, dass ja Kleider, die extra ütgerecht und ütgebüht waren, einfach für diesen Bereich zu benutzen, dem diese Schwinerite drieben. 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Weißt du, die Hanne die Freiheit zu brücken, aber sind dort dann heilige Gedanken, die dann wirken? Wenn die Bibel uns hier sagt, dass wir sollen heilig sein und wir sollen uns heiligen. So, und wie mit unseren Kleidern andere Menschen reizen zu einem sündlichen Gedanken, was tun wir dann? Sind wir heilige Menschen? Unheilige Menschen, wie wirken Sünde, und es steht Gerechtigkeit. Und deswegen ist das wichtig, dass wir uns freuen mit unseren Kleidern, wenn ich mich untrage, da. Ist dort ein anderen ein Anstoß zur Sünde, oder ist es nicht? Sollen wir uns auch ehrlich Gott froh? Ist es so? Ich will gut sagen, dass irgendwer denkt, ob einer sitzt von der und nach fehlt, sondern heute noch haben wir alles Christliche. Und wenn du wer noch ein bisschen über dort denkt, oder redet, wenn der sich anfangen, so half untertratschen, das ist alles Religion. Ist nicht alles Religion. Gott hat Ordnungen. Gott hat Gesetze auch in seinem Wort, bei wo wir zu kommen haben. Wir sind noch nicht durch, dass wir anfangen, kriegst du zu leben, als Adam und Eva in Paradies steigen ohne Kleider. So heilig sind wir noch nicht. Und dort jaft von der Ohe ganz klare Anweisungen, dass die Bibel uns sagt, dass sie zierlich angetrocknet. Und dort will wir auch tun, will wir auch lernen. Wir können nicht so denken, so nun kommt mir so besüßlos, ich will. Würde Kleider sind, würde gemerkt sein, was für Klee dort alles ist nicht beschrieben. Aber dort hat zu wenig kon passieren, dort ist beschrieben. In 1. 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Also Gott will haben, dass er seine gute Worte zu seine sein. Das ist heilig. Und dort ist, was Gott gefällt, dort ist, wenn wir siegen sollen, in Donau leben. Sehr, ich glaube, das ist sehr wichtig, dass wir manchmal durch den Tag gewandelt sind. Und wie würde es zu uns, dem Herrn, freuen? So, wo würde ich mich gerne verändern? Was würde ich gerne anders merken, was den Nächsten können erbüglich sein, was dem können Frieden gebracht haben im Glaubensleben? Damit hat er meine Frieden hat dem Herrn zu folgen. 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Das ist noch eine vollkommene Heiligkeit. Und die, wo wir mal erleben, wenn wir unseren alten fleischlichen Mensch ist oft gestorben sind. Da redet die Bibel auch ganz deutlich über. 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Da wird uns das dit berechnen, da sagt er, und nicht nur sie, sondern auch wir selbst, die Erstlingsgabe des Geistes haben. Auch wir erwarten, seufzend die Sohnstellung, die Erlösung unseres Leibes. Hier redet von einer Zeit, wo nach einer Zukunft ist, für all die, wenn noch leben. Er sagt das hier, wie, wenn er die Erstlingsgabe haben, das ist, die Go von dem Heiligen Geist gekriegt haben, dem Geist Gottes gekriegt haben, wie erwarten, noch eine andere Heiligkeit, noch eine andere Herrlichkeit, dass wir die Sohnschaftsstelle, das meint, dass wir so kracht worden sind als Jesus selbst. Und wenn wir das erwarten, dann ist es doch klar, dass wir uns schaffen, dass uns Leben nu all anfängt, den Intellekt, nicht so? Wie weit dort, wir Tänger verken sind? Die schicken sich den Vater an oder den Mutter an, und dann, weil die kleinen Tänger so waren, als Papa und Mama sind. Und dort ist auch ein guter Wunsch. wenn wir aus Tschenja Gottes Gott anschätzen, der ist das Wort Gottes, und haben diesen Wunsch an uns, so zu werden, so wie Gott ist. Dort ist ein heiliger Wunsch. Dort ist ein guter Wunsch. Aber hier wird gesagt, dass wir noch eine Stellung ernehmen, indem wir sterben. Nur, wenn wir erst gestorben sind, dann sind wir erlöst von der ganzen Anfechtung von das sinnliche Wesen. In einem Philipper 3, Vers 12, sage ich das nicht, dass ich es schon erlangt habe oder schon vollendet werde. Ich jage aber danach, dass ich das auch ergreife, wofür ich von Christus Jesus ergriffen worden bin. Also Paulus schrift hier an den Philippern, und er sagt, ich habe das noch nicht, ich kann noch nicht begreifen, was sein Wort. Aber ich habe ein Klar, ich gehe dort noch, und das soll uns auch ein Ziel sein. Ich gehe diese Gerechtigkeit, diese Heiligkeit Gottes, die gehe ich nun, und für dort sie ich von Jesus Christus ergriffen. Er nannte die einfach so, ähnlich mit unserem Plottischen, wie wir sagen, gegräbe. Also er ist von Christus gegräbe worden, um das Leben zu führen. Und in 1. Johannes 3, Vers 2, da sagt er, Geliebten, wir sind jetzt Kinder Gottes. Und noch ist nicht offenbar geworden, was wir sein werden. Wir wissen aber, dass wir ihm gleichgestellt sein werden. Wenn er offenbart werden wird, dann wir werden ihn sehen, wie er ist. Also ich habe verstanden, dass du hast noch was am Kommen. Du hast noch was er kommt. Ihr sagt, wir sind all Kinder Gottes geworden. Also in der Kinder Gottes wird gesagt, seid heilig, denn Gott ist heilig. Und wir kennen, dass Jesus Christus heilig wurde und ein heiliger Mensch wurde. 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Und dort ist, wird wir hier sein können, dort ist nachher kommen. 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
1: 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Als erstes, wenn wir glauben an Jesus Christus, wenn du an Jesus Christus glaubst, in dem Moment, wo du geglaubt hast, wo du dein Vertrauen ganz auf Jesus gesagt hast, du warst die wahre Geburt. 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Das sage ich in 1. 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Ich nehme nur einen Text in meiner Juchtitschen Bibel, in der das Plottitsch übersagte. 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Da meint, die haben nie das Leben, steht in der Plottitschen Bibel, nie das Leben. Du hast was ganz nie entstanden. In 2. Korinther Kapitel 5, Vers 17, du redest davon, du hast nie geworden. Das Öle ist vergangen. Das Öle Leben, das hat nicht mehr Kraft, das hat nicht mehr Wirkung. Das ist weich. Das nie ist du. Vorher wird das so, dass die Menschen jetzt keine Beziehung mit Gott haben können. Wenn der deutsche Mensch jetzt, der kann nichts von Gott empfangen, er vernehmen. Und durch den Wirken vom Heiligen Geist, bei der wahren Geburt, dort nie entstanden, das ist nie Leben in uns entstanden, was Gemeinschaft hat mit Gott. 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Du kannst aber der Utwirkung sein. Man kann in der Natur sein, wenn die Blätter sich bewegen, wenn der Stoff abgepüßt wird von dem Wind. Doch alles sind Auswirkungen vom Wind. Aber den Wind selbst sieht man nicht. Man sieht bloß die Auswirkungen. So ist das mit dem Geist auch, mit dem Mensch, der von niem geboren ist, erklärt Jesus dem Nikodemus zu. Wenn der Geist benne ist, wenn man wahrer geboren ist, dann hat der Geist eine Wirkung in einem Menschen benne, in der ich dem Mensch in seinem Leben hat der Geist eine Wirkung. Man kann dem Geist nicht sein. Man kann nicht sein, wo der Herz kommt, wo der handelt. Man kann aber die Auswirkung sein, was das im Menschenleben tut. Und eine von den Auswirkungen ist, das ist mein zweiter Punkt, der Geist selbst sagt unserem Geist, er bestätigt mit unserem Geist, dort wie Gottes Kinder sind. 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

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Dem einen Gott, unserem Heiland, traft Herrlichkeit, Majestät, Kraft und Gewalt durch Jesus Christus, unseren Herrn, zu aller Zeit und für immer. 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
0: 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De Kontakt über Telegram ist Segenswelle. 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

0: De klok is 9.
1: 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Er sagt dort, darum richtet wieder auf die schlaff gewordene Hände und die erlahmten Knien und macht gerade Bahnen für eure Füßen, damit das Lahme nicht vom Weg abkommt, sondern vielmehr geheilt wird. Jaget nach dem Frieden mit jeder Mann und der Heiligung, ohne die niemand dem Herrn segnen wird. Und achtet darauf, dass nicht jemand der Gnade Gottes versäumt und dass nicht etwas eine bittere Wurzel aufwuchst und Unheil anrichtet und viele durch diese befleckt werden. Dass nicht jemand ein unzüchtiger oder ein gottloser Mensch sei, wie also, der um eine Speise willen sein erstes Geburtsreich verkaufte. Denn ihr wisset, dass er nachher verworfen wurde, als er den Segen erben wollte, denn obgleich er ihn unter Tränen suchte, fand er keinen Raum zur Buße. Also hier haben wir einen Text, der warnt an für ein gefleidet, heiliges Leben. Er sagt, einmal sehen wir hier, hef war er geschlobt geworden, häng ab. Das meint so viel, sind mal mutig gewasst, fair war ich, und irgendwo schlobt geworden. Nur was ihr sagt, nicht dort war er, anfangen, stark geworden. Knie, abrechte, und so weiter. Die Sache jetzt hier an, dass wir nicht nur hier, nicht mutlos waren, sondern dass wir am Glauben an sein Leben fliehen. Auch wenn wir Tide durchgehen, wo das nicht so ganz, alles schön ist, aber doch nicht abgeben. Und dann wird uns hier abhand gewesen, und auch gesagt, jach den Frieden mit jeder Mann noch, und der Heiligung, ohne die niemand dem Herrn segnen wird. Also, wie wollen diese Heiligung von der in drei Punkte sein? Wer ist heilig in Gott seine Ehe, in der Heiligkeit im praktischen Wandel, in die vollkommene Heiligkeit Gottes? Also, diese drei Punkte, weil wir finden auch, auf Bibels Grund besäunen wird es, wer ein Heiliger ist. Und hier wird uns gesagt, ohne die Heiligung wird niemand dem Herrn segnen. Also, wer keine Heiligung hat, wer am Fleisch lebt, wer noch so lebt, als er aus Fleisch geboren ist und nur seinen Welle lebt, das ist nicht ein heiliger Mensch. Aber wir können dann heilig werden. Denn das ist wichtig, dass wir uns hier über Gedanken merken. Dann das andere ist, ein heilig gewordener Mensch nicht glückhaltig wird in seinem Leben und auf einmal anfängt auch so zu tun als also dein. 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Und da wäre es das wichtig, dass wir hier über nur denken und checken seine, was ist eine Heiligkeit. So, einmal, wenn wir hier checken, da eine Heiligkeit in den Augen Gottes. Also, wer ist an Gott seine Augen ein heiliger Mensch? 2. 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Korinther Kapitel 6, Vers 17. Ihr sagt, das ist das. Darum geht aus ihrer Mitte und sondert euch ab, spricht der Herr, und redet nichts Unreines an. Und ich will euch aufnehmen, und ihr sollt mein Vater sein, und ihr sollt mir Söhne und Töchter sein, spricht der Herr, der allmächtige Gott. Also hier so, ich habe Söhne, was uns angesprochen, das gibt ein Aufsondern von ein altes Leben abhören, ein neues Leben anfangen, sagt das hier. 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So, nun lesen wir hier in 1. 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

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Und dann sieht er uns heilig. So, und dadurch können wir heilige Menschen sein. 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Da passiert das Fakten, dass das meist gleich mal zu sein, als wir wir sind. 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In das ganze Leben, das wir betrachten, checken seine Wissen, dass dann üt, wenn das mal ein bisschen drauf ankommt, und kommt das. 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So, wie soll uns nicht mehr von uns Fleisch führen, Leute, sondern von dem Geist. Dem Geist, den Gott uns gebe, der Jesus Christus ist, der in Johannes 14, 26 sagt, der ist uns Lehrer, der ist uns Lehrer, der uns erinnert und uns wiese, was Gott sein will ist. 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Also dann kann dort gar nicht in das macht wir uns anstreben. Das ist dort, was wir lernen sollen und verstehen sollen, wenn uns irgendwas fordert oder irgendwas trifft. 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Das ist das Allerwichtigste gewesen. 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Vers 20, denn ihr seid teuer erkauft, darum verherrlicht Gott in euren Leib und in euren Geist, die Gott gehören. 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

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Gebt auch nicht eure Glieder der Sünde hin, als Werkzeuge der Ungerechtigkeit, sondern gebt euch selbst Gott hin, als solche, die lebendig geworden sind aus dem Toten, und euer Glieder Gott als Werkzeugen der Gerechtigkeit. 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
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Und jener Tag unversehens über euch kommen. 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
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Unheilige Menschen. 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Und es steht Gerechtigkeit. Und deswegen ist das wichtig, dass wir uns freuen mit unseren Kleidern, wenn ich mich untrage, da. 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Wir sind noch nicht durch, dass wir anfangen, Krieg zu leben, als Adam und Eva in Paradies teilen ohne Kleider. So heilig sind wir noch nicht. 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
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Da wird uns das berechnet, da sagt das, und nicht nur sie, sondern auch wir selbst, die wir die Erstlingsgabe des Geistes haben. Auch wir erwarten, seufzend die Sohnstellung, die Erlösung unseres Leibes. Hier redet von einer Zeit, was nach einer Zukunft ist, für all die wir noch leben. 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Wenn wir als Kinder Gottes Gott anschauen, der ist das Wort Gottes, und haben diesen Wunsch an uns, so zu werden, so wie Gott ist, dort ist ein heiliger Wunsch, dort ist ein guter Wunsch. Aber hier wird gesagt, dass wir noch eine Stellung einnehmen, indem dass wir sterben. Nur wenn wir erst gestorben sind, dann sind wir erlöst von der ganzen Anfechtungen von das sinnliche Wesen. 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Ich jage aber danach, dass ich das auch ergreifen, wofür ich von Christus Jesus ergriffen worden bin. 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Und noch ist nicht offenbar geworden, was wir sein werden. Wir wissen aber, dass wir ihm gleichgestellt sein werden, wenn er offenbart werden wird, dann wir werden ihn sehen, wie er ist. 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